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1: 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Sehr viele tatsächlich Nachrichten endlich wieder, wie auch kurz vor der Musikpause angekündigt, wo wir Leute in dem Sinne endlich mal wieder aus Hamburg ausschreiben. 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So wie sie manchmal fahren, kommt man sich so vor, als wenn sie zwei oder dreimal leben dürften auf dieser Welt. Weil so fahren sie auch. Also nur weil sie eben rechts sind, gehen die manchmal in die Kreuzung rein wie ein Auto und denken, dass sie irgendwie stärker sind. Ich sage, wenn ein Auto die anfährt, dann ist dieser Fahrradfahrer tot. So, dann gibt's da nichts mehr anderes. Und die leben aber so oder die fahren so, als wenn sie zwei bis drei Leben hätten. Und die juckt gar nichts. Hauptsache, die kommen noch irgendwie um die Kreuzung rum. Ist halt eigene Dummheit, in Anführungsstrichen, kann ich nur dazu sagen, auch wenn es jetzt hart klingt. Aber so am Ende ist die stärkere Partei immer das Auto. Und nur weil der Autofahrer stoppen muss, heißt es nicht, dass der Autofahrer die Person gesehen hat. Ich meine, man kann das dem Autofahrer ja auch nicht übel nehmen. Manchmal sieht man es wirklich nicht. Man kann gucken und dann ist es genau auf dem toten Winkel. Und dann ist das halt so. Und da muss man als Fahrradfahrer auch Rücksicht drauf nehmen und dementsprechend auch immer mit dem Fehler eines anderen rechnen.
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1: Ja, dann eine ganz kurze Musikpause und danach kommen wir wieder für euch zurück.

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